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2: Der Start. 0 auf 100 in 2 Sekunden. 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
3: Schumacher.

0: Schumacher gewinnt. Michael Schumacher ist Weltmeister. Proud to be proud.
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